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1: Aktuell marchant ihr auf der A6er Richtung Arel, zwischen Mama an der Kapelle, die für Holzspur ist gespart. 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
2: Wiedermäßig steht sich nicht ganz viel des Wochen, bleibt meistens sonnig, immer drechen, dass der sie bei Temperaturen am mittleren 20er Bereich. 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
2: Aktuell mal nach der Chantimobil ob der A6 Errichtung Arel, ab Straßen aus Pannespurplatz, aber ist nicht befahrbar. 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Die Straße ist auch teilweise blockiert und muss man Stau gerechnet gehen. 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
4: machen Blick auf die Wetterkarten um 3 Minuten ab 9. 24 bis 26 Grad meldet Meteolux für den Mittag. Es bleibt drischen bei einem Wirsel von Sonne und Wolken. Und auch die nächste Tag bleibt es nach drischen bei 25 bis 29 Grad meldet Meteolux für den Samstag. Sonntag könnte es ein bisschen regnen bei 23 Grad.
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1: Accidentum gemeldet grad op der Diedlinger Autobahn A3 Richtung Stadum Beteburger Kreis Brettel für op der 13 Richtung Schengen zu fahren ist blockiert. 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
1: Und ein Blick auf die Wetterkarte. 24 bis 26 Grad meldet Meteolux hier heute Mittag. Es bleibt drischen, bei einem Wirsel von Sonne und Wolken. Und auch die nächste Tage bleibt es noch drischen, bei 25 Grad ab bis 29 Grad meldet Meteolux für den Samstag. 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
1: Ein Accidentum auf der Diedlinger Autobahn A3 Richtung Stadion Beteburger Kreuz Bretel für auf der 13 Richtung Schengen zu fahren ist zu. Ein Auto und Panhummer dann auf der Escher Autobahn stehen, auf Feier Richtung Eschtisch, Leidling Nord und Leidling Süd. Das Auto steht auf der Pannenspur. Chantiermobil auf der Arler Autobahn A6 Richtung Arl für Strassen und als Platz weist Pannenspur zu. Chantiermobil auch auf der A7 Richtung Stadt, zwischen dem Tunnel Staffel, der Anderjunction Grengewald, die Riedspur und Pannenspur sind deals gespart. 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
1: Im Blick auf die Wetterkarten um 3 Minuten auf 10, 24 bis 26 Grad meldet Meteolux für heute Mittag. Dröschen bleibt es bei einem Wechsel von Sonne und Wolken. Auch die nächste Tag bleibt es nach Dröschen bei 25 Grad und bis 29 Grad meldet Meteolux für Samstag. Sonntag könnte es ein bisschen regnen bei einem 23 Grad.
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1: Ein Auto ein paar Nummer nach Stunde auf der B7 in Richtung Norden um Schluss von der Abfahrt Schieren. Schon Thema Bild an auf der Arlautobahn A6 Richtung Arl von Straße nun als Platz weist Pannenspurzau. Schon Thema Bild auf der A7 Richtung Stadt zwischen dem Tunnel Staffel der Anderschungs in Grängewald. Die Rätspur an Pannenspur sind derzeit gesperrt. Schon Thema auf der Arlautobahn A6 Richtung Gasbrüch zwischen der Erdekapelle nach Mämmer. 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Schaut ihr auf der A7 Richtung Stade an der Junction Grängewald-Brettel, für ob der Eint Richtung Trier ausgesperrt. Am Ende schaut ihr auf der Arler Autobahn A6 Richtung Gasbrüsch, zwischen der Erdekapellen am Mämmer, die Verholspur aus Heu gesperrt. 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
1: Und Blick auf Twitter, Karten um 4 Minuten auf Biele, 24 bis 26 Grad meldet Meteolux für die Mitte. Es bleibt drischen bei einem Wiesel von Sonne und Wolken. Auch die nächste Tage bleibt es noch drischen bei 25 Grad. Aber bis 29 Grad meldet Meteolux für den Samstag. 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

Trafikinformationen mit einem Chantier auf der Arler Autobahn 6 Richtung Gasbrüchtisch der Erdekapelle nach Mama. Hier ist die Verholspur gesperrt, mit kein aktuell 3 Kilometer Rückstau gemeldet. Ein Chantier haben wir dann auf der A13 am Tunnel Markusbirsch, hier lief ein Trafik. Ob enger Spur in alle Richtung. Ein Chantier haben wir zu Ettelbrück auf der National 7, du wenigst als Zorti Ettelbrück, auf der B7 auch zu. Rekommendiert geht es, den Transitverkehr Ettelbrück, wenn es geht, großräumig zu empfohlen. 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
1: Chantiermobilum op der Arler Autobahn aus 6 Richtung Arl vor Straßen und als Platz war es Pannenspur gespart. Chantier dann op der A6 Richtung Gasbrüsch zwischen der Erdekapellen am Marmacher ist die Verholspur gespart. Chantier op der A7 Richtung Friedhof, op der Hecht von Mirscher Birsch, die Riedspur ist gespart. Chantier immer op der A13 am Tunnel Markusbirsch, den Trafik lebt auf einer Spur an alle Richtung. 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
1: An den Blick auf die Wetterkarten. Um 10 Minuten auf Mittag, 24 bis 26 Grad meldet Meteolux heute Mittag. Es bleibt dröschen bei einem Wiesel von Sonne und Wolken. Auch die nächste Tag bleibt es nach dröschen bei 25 Grad. Aber bis 29 Grad meldet Meteolux für den Samstag. Sonntag könnt ihr ein bisschen reden bei 23 Grad.
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1: Chantemobilum op der Autobahn A6 Richtung Arel, wo Strassen nun als Platzweis Pannenspur gespart. Chantier dann op der A6 Richtung Gasbrüsch, tisch der Erdekapellen am Mamaheiers die Verholtspur gespart. Chantier op der A7 Richtung Friedhof, op der Hecht von Mierscherbirsch, die Riedspur aus Heil gespart. Chantier immer op der A13 am Tunnel Markusbirsch, erlebt ein Trafikobängerspur an alle Richtungen. Chantier auch op der Diedlinger A3 Richtung Stad an der Abfahrt Leving, die Abfahrt aus verkürzt. 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
1: Ein Blick auf die Wetterkarten um 3 Minuten auf halb eng. 24 bis 26 Grad meldet Meteolux für den Mittag. Es bleibt drüschen bei einem Wechsel von Sonne und Wolken. Und auch die nächste Tag bleibt es noch drüschen bei 25 Grad. Und bis 29 Grad meldet Meteolux für den Samstag. 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
1: Einen Blick auf die Wetterkarte um 3 Minuten auf Bänge. 24 bis 26 Grad meldet Meteolux für den Mittag. 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
1: Et bleibt haut weiterhin drischen mit vereinzelte Wolken um Himmel. Dat dann auch bei Temperaturen haut zwischen 19 auf 24 Grad. Der Rest von der Woche bleibt es ähnlich, also drischen mit Wolken um Himmel. So dann noch mehr, wo ein paar mehr Wolken wie Haut werden abziehen. Und aber auch mehr werden heute drischen bleiben. 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
1: Et bleibt haut weiterhin drischen mat vereinzelte Wolken. Dat dann auch bei Temperaturen haut tischt 19 an 24 Grad. Auch der Rest von der Woche bleibt ähnlich, drische mit Wolken im Himmel. 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
1: Haut bleibt et weiter hindrischen mat vereinzelten Wolken um Himmel, die aber keinen von sich schlossen. 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
1: Heute bleibt es weiterhin drückchen mit den vereinzelten Wolken im Himmel, danach bei Temperaturen heute zwischen 19 und 24 Grad. Der Rest von der Woche bleibt es ähnlich. Also drei mit Wolken im Himmel, so dann auch mehr. Auch wenn wir ein paar mehr Wolken werden aufzählen, auch die werden harmlos sein an das Wetter bleiben. Das dann bei Temperaturen mehr zwischen 11 und 23 Grad.

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1: bleibt haut weiterhin dreschen mat nach vereinzelte Wolken um Himmel, Data nach bei Temperaturen des 19 auf 24 Grad. 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
2: Schönen guten Abend, Polizeimeldung aus dem Accident auf der Escher-Autobahn R4 in Richtung Stadt. Zwischen der Abfahrt Esche-Lalling-Zentrum an der Junction Esche. Da ist ein Auto an die Leitplanke gerannt, die Rittspur ist blockiert. Da würde ich natürlich ganz gut aufpassen. Ein Accident mit 2G4 gemeldet um 1086 auf der Kunkelscheuer, auf der Höhe vom Park Entreit. Die Straße ist komplett gesperrt. Also die Strecke dann evitieren, hier über die Kuckelscheuer an grossräumig empfohlen, wenn es gibt, das rekommandiert die Police. Das ist Mobil auf der A3 Richtung Stadt, zwischen der französischen Grenze und dem Gaspischer Kreuz, den ist fertig, da sind alle Spuren dann frei. 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
1: Und damit ist es 6 Uhr.
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Entfernung von der A1 durch Sandverland im Tunnel Howald. Da stehen sie, da sind alle guten Spuren frei. Der Stau ist am Gang, sich abzulesen. Ein Auto und Pan geht gemeldet auf der A3 Richtung Frankreich bei der Sortie Leving. 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Hauptstraße zwischen Esch an dem Kehler Potter ist aktuell Dovins gesperrt gehen. 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